älteste Winkel des kleinen Altales liegt in einem Hochkarren zwischen Lehnfelsen eingebettet, in schwermutsvollster Einsamkeit.

Sein stiller Heimfriede wurde vor Zeiten durch ein schreckliches Ungeheuer gestört, das Nacht für Nacht aus den unergründlichen Tiefen des Sees aufstieg und in wilder Gier Rinder, Pferde und selbst Menschen verschlang. Einsam und verödet lagen die einstmals so geliebten Weideflächen. Da taten sich endlich etliche junge, mutige Burschen zusammen. Sie verfertigten aus der Haut einer Kuh und aus viel Stroh eine getreue Nachbildung eines lebenden Rindes und stopften das Innere voll mit Pulversäcken. Dann brachten sie das Ganze an das Seeufer, stellten es dort auf und suchten das Weite. Nicht lange dauerte es, da begannen die Fluten gewaltig zu wogen und zu rauschen. Der scheußliche Wurm stieg an Land und stürzte sich auf das ausgestopfte Lockgericht. Doch kaum hatte er das Tier mit scharfem Biss erfasst, da tat es einen gewaltigen Krach

Mühsam schleppt er sich zum Gestade, verschwand schließlich für immer in den dunklen Tiefen. Großer Jubel herrscht im ganzen Tale, denn fortan konnte das Vieh wieder ungestört auf die Weiden getrieben werden. Die sumpfige Gegend am Südufer des Sees wird heute noch das Wurmfeld genannt. Doch der Lindwurm soll nicht gänzlich vernichtet sein. Unablässig nagt er an den Felsen, die den See vom Tale trennen. Eines Tages wird die dünne Wand niederbrechen und weithin das kleine Arttal überschwemmen. Die Wassermassen werden dann so hoch stehen, dass im Wagrain beim Niederbänkegut das Hochwindertalsohle steht, das Wasser beim Küchenfenster ein.